0: Nein, ich meine drüber nicht.
1: Na, drüber wie was?
0: Ich schon, sorry, wir haben es ihn.
1: Ich bin durch den Polizei. Cowboy, do you want me to put your tummy? Cowboy.
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1: Cowboy.